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2: Eine Playlist, die alle Generationen verbindet und eine Sprache, die uns auch zusammenführt. Gleich Sätze, die nur 2000er-Fans verstehen. Heute die düstere Seite der 2000er bekommt ihr gleich. Dann gibt's auch Justin Timberlake, Summer Love. Und vorher gönnen wir uns eine geile Zeit mit Anastasia. Das ist Paid My Dues. Schönen Donnerstag.

0: Wer morgens aufsteht, bekommt hier nicht nur den besten Mix der 2000er. 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Der Input kommt aus dem Nachmittag. Hallo, Steffi Schaller.
1: Einen schönen guten Morgen. Der heutige Satz kommt von Christina aus Itzehoe. Das ist in Schleswig-Holstein. Und sie schreibt, das ist voll der Emo-Song.
0: Schwarze Haare.
1: Schwarze Fingernägel.
0: Nietengürtel.
1: Schwarze Lippen.
0: Du bist quasi das Gegenteil eines Emos,
1: ja,
0: kann das sein?
1: Ja, jetzt mittlerweile, aber ich hatte auch eine Emo-Phase. Da war ich auch richtig dark unterwegs und dann habe ich auch wirklich Evanescence in Dauerschleife gehört.
0: Marilyn Manson, was hatten wir noch für düster? Tokyo Hotel, das war alles so der Emo-Style. Das ist voll der Emo-Song. Sätze, die nur wir 2000er-Fans verstehen. Schönen Donnerstagmorgen hier auf Absolut Top 2000er.

0: Gemeinsam entdecken wir die 2000er immer wieder neu für uns hier auf dem einzigen 2000er Sender Deutschlands. Ich bin der Dino. Ich freue mich auf eure Meinungen. Reinmelden 0160 800 700 und dann die 5. Eileen aus Göppingen ist in der Leitung. Guten Morgen nach Baden-Württemberg. Wie hast du uns denn entdeckt, absolut top 2000er?
1: Übers DAB-Radio. Also mein Mann hat mich da drauf gebracht. Fahren ja immer mit dem großen Auto mit den Kids zusammen, ne? Und dann hat er gesagt, er hat da mal so ein bisschen rumgestöbert und hat da einen ganz tollen Sender für mich entdeckt, weil ich gehe auch immer sehr gerne auf die 2000er-Partys bei uns in der Gegend. Seitdem höre ich euch echt
2: drauf. Du hast den besten Mann der Welt, der hat einen guten Musikgeschmack.
1: Total. Ja, absolut. Der hat gleich gewusst, was seine Frau für einen Geschmack hat. Ne?
0: Perfekt. Und jetzt geht's gemütlich rein in den 28. Mai. Viel Spaß mit Old City. Das ist Fireflies um kurz vor 6:30.

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8: Wenn mir in der Schulzeit Leute gesagt haben, dass sie gerne morgens aufstehen, habe ich immer gesagt:
9: Kann es sein, dass du dumm bist oder sowas?
8: Und heute mit Ü30, wenn wir mit dieser Musik aufgeweckt werden, dann macht's

auch richtig Bock. Gleich in den nächsten 10 Minuten Red Hot Chili Peppers mit Snow Hey Oh. Und jetzt um 6:30 starten wir ganz gemütlich mit Madcon. Das ist Baggin. Schönen Donnerstag.

0: Guten Morgen und willkommen auch in der ehrlichsten Zeit unseres Lebens.
1: Du kannst mich am Arsch lecken!
0: Die 2000er sind knallhart, das lieben wir. Absolut top 2000er, jetzt um kurz nach 6:30. Deshalb schauen wir mal, was die ganzen Zeitschriften Popcorn, Jam und Bravo so geschrieben haben auf deren Titelseiten. Zum Beispiel November 2006. Da ist Eminem drauf und wie immer geht es in der Bravo zum Beispiel um Sex. Die Überschrift: Eminem packt aus. Sex mit Britney. Und unten drunter steht noch etwas. Okay, das möchte ich jetzt nicht um diese Uhrzeit vorlesen. Das hat was mit einer Körperflüssigkeit zu tun. Also die 2000er sind wild und schamlos. Die Beschreibung passt auch zu den Red Hot Chili Peppers. Haben sie auch im November 2006 rausgebracht. Ganz gechillt. Hier ist Snow auf Absolut Top 2000er. Von uns gibt es immer den besten Mix der 2000er.

Gerne hier, gerne da. Wir rütteln euch jeden Morgen wach. Hier ist euer Morgen ab 6 hier auf Absolut Top 2000er. Und wenn ich etwas in den letzten Jahren gelernt habe, ne, wenn ihr jetzt auch morgens euch fragt, wo ist mein Geldbeutel? Man muss Geld ausgeben, dann vermehrt es sich auch. Ja? Ich will jetzt nicht so klingen wie so ein Finanzguru, ist aber so. Wozu sparen? Es bringt doch nichts. Deshalb habe ich mir dieses Jahr mal New York City gegönnt. Ums Geld verprassen geht's auch in diesem 2000er-Hit aus unserer Azubi-Zeit. Da haben wir monatlich 600 Euro Azubi-Gehalt bekommen und haben uns gefühlt wie Jeff Bezos. Ist so. Shania Twain jetzt mit Katsching hier auf dem einzigen 2000er-Sender Deutschlands um kurz vor 7.

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13: Diese Playlist ist quasi eure heilige Schrift und deshalb habe ich für euch eine selbstgeschriebene 2000er Musikbibel. Da lese ich gleich was vor in den nächsten 10 Minuten. Dann habe ich auch noch für euch MGMT Kids, ein geiler Banger. Es ist 7 Uhr, ich bin der Dino, kommt gut rein in den 28. Mai, jetzt mit Matterfix und Big City Life.
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So beginnen wir den Donnerstagmorgen doch am liebsten. Gleich ist 10 Minuten nach 7. Hier ist der einzige 2000er Sender Deutschlands. Und für euch habe ich einen Auszug aus meiner selbstgeschriebenen 2000er Musikbibel. Die größten Menschen sind nicht jene, die das Kind in sich begraben, sondern jene, die es bewahren. Das Gebot der Stunde auf Absolut Top 2000er von MGMT Kids.

0: Eine Playlist, die zum Frühstück einfach nur Bock macht. Es ist 20 Minuten nach 7, die Zeit für Kollegen Ivo hier im besten Mix der 2000er mit richtig geilen Flashbacks.
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2: Drei kleine Knirpse wurden in den 2000ern zu Weltstars und auch zu den bestbezahltesten Jungschauspielern überhaupt. Es geht natürlich um Emma Watson als Hermine Granger, quasi von der klugen Streberin zur Modeikone der 2000er, würde ich auch sagen. Dann haben wir Rupert Grint als Ron Weasley, so ein bisschen der lustigste von allen. Der hat echt den Vogel auch abgeschossen, hat sich von seiner ersten Gage einen echten Eiswagen gekauft. Und dann natürlich noch Daniel Radcliffe als Harry Potter. Und der hatte im Jahr 2000 seine erste Pressekonferenz.
3: My favorite subject is...
2: Also krass, ne? Vom kleinen, schüchternen Jungen zum Gesicht eines Milliardenimperiums. Aber ich sag mal so, wer mit 10 oder 11 Jahren, die waren ja alle so jung noch, so ein Arbeitspensum hat, hat's auch verdient. Ich meine, ich habe in dem Alter versucht, beim Mandala nicht über den Rand zu malen, glaube ich.

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14: Am 28. Mai. So wach wart ihr noch nie um 7:30. Gleich Kanye West, der pusht uns ganz weit nach vorne mit Stronger. Und vorher sommerlicher Sound von Dante Thomas mit Miss California. Ich bin der Dino. Guten Morgen.

0: dieser Moment um 20 vor 8, wenn man sich morgens noch mehr Mühe mit dem Styling gibt.
1: Wenn du mich siehst, sag Maschallah, einfach die Hübsche.
0: Weil heute vielleicht ein wichtiger Termin oder eine Präsi ansteht. Kennen wir doch alle. Und wenn dann noch Stronger von Kanye West läuft, hier im besten Mix der 2000er. Ey, ihr werdet jedes Meeting so abreißen. Hier ist er, Kanye West, absolut top 2000er. Work it.

Wie schön, dass ihr euch jeden Morgen für den einzigen 2000er Sender Deutschlands entscheidet. Hier ist euer Morgen, gleich ist 8 Uhr, absolut top 2000er. Ich lieb's ja, mit euch Zeitreisen zu machen. Jetzt ins Jahr 2008. Was ist da so Wildes passiert? Wir haben Barack Obama wird zum US-Präsidenten gewählt. Wir schauen in Sportliche. Lewis Hamilton wird zum bis dahin jüngsten Formel-1-Weltmeister. Und jetzt für alle Girls, Sex in the City, der Movie, kommt ins Kino. Und 2008 denkt sich Pink, so what, I'm still a Rockstar.

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9: It's me, der Dino. Do you speak 2000er? Wenn nicht, wir haben für euch immer Nachhilfe. Sätze, die nur 2000er-Fans verstehen, immer um 10 nach 8. Gleich so ein bisschen eine düstere 2000er-Seite. Dann haben wir für euch The Last Goodnight. Geht unter die Haut mit Pictures of You. Jetzt kommt ihr gut rein in den 28. Mai mit Club Sound. Hier ist I Like von Kerry Hilson.
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0: Wer morgens aufsteht, bekommt hier nicht nur den besten Mix der 2000er. Nein, immer um 10 nach 6 und 10 nach 8 lernen wir gemeinsam Sätze, die nur 2000er-Fans verstehen. Der Input kommt aus dem Nachmittag. Hallo, Steffi Schaller.
1: Einen schönen guten Morgen. Der heutige Satz kommt von Christina aus Itzehoe.

0: Das ist in Schleswig-Holstein und sie schreibt, das ist voll der Emo-Song.
1: Schwarze Haare.
0: Schwarze Fingernägel.
1: Nietengürtel.
0: Schwarze Lippen.
1: Du bist quasi das Gegenteil eines Emos,
0: ja,
1: kann das sein?
0: Ja, jetzt mittlerweile, aber ich hatte auch eine Emo-Phase. Da war ich auch richtig dark unterwegs und dann habe ich auch wirklich Evanescence in Dauerschleife gehört.
1: Marilyn Manson, was hatten wir noch für düster? Tokyo Hotel, das war alles so der Emo-Style. Das ist voll der Emo-Song. Sätze, die nur wir 2000er-Fans verstehen. Schönen Donnerstagmorgen hier auf Absolut Top 2000er.

Croissant beißen, den einzigen 2000er Sender Deutschlands aufdrehen. Das ist jetzt euer Ritual. Sehr schön. Euer Morgen mit mir, der Dino. Es ist gleich 8:30. Ich lieb's ja, so alte Zeitschriften so aus unserem Archiv auszupacken. So Popcorn, Jam oder Bravo. Da war im Januar 2002 Janet Biedermann drauf und ganz fett obendrauf der Titel: Talks ohne Tabu. Janette über Supermänner, Sex und Seitensprünge. Ist halt einfach eine versaute Zeit. Janette in der Bravo. Und jetzt in eurer Lieblings-2000er-Playlist Lenny Kravitz, auch aus dem Januar 2002. Freut euch jetzt auf Stillness of Heart, auf absolut Top 2000er.

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8: Vor dem Mikrofon jetzt um 8:30 der Dino. Ich bin ein riesen ESC-Fan. Hat Deutschland an sich aber noch Bock auf den Eurovision Song Contest?
9: Halt, stopp! Jetzt reicht es!
8: Okay, ich überweise euch, wir hatten ja auch schöne Zeiten. Gleich ein chilliger ESC-Beat. No, no, never von Texas Lightning. Und vorher jetzt die Jungs von NSYNC mit Bye, Bye, Bye. Und ich sag guten Morgen, schönen Donnerstag.

0: 12 Points an euch. 12 Points an den besten Mix der 2000er. Hier ist absolut Top 2000er. Der Dino. Hi.
1: Nicht die Mama, nicht die Mama.
0: Als riesen Eurovision-Fan bin ich echt am Überlegen, ob ich nächstes Jahr 2027 nach Bulgarien fliege. So Balkan-Vibes liebe ich ja sowieso. Ich bin in Bosnien geboren. Bulgarien war ich noch nie. Aber eine Woche Party hart und diese kranke Show mal live erleben. Ey, Bock hätte ich. Kann mir hier jemand Bulgarien-Tipps geben? Danke. 2006 hat es Deutschland auf Platz 14 geschafft. Sehr gute Leistung für Texas Lightning und No No Never am 28. Mai. Guten Morgen.

eurem Tee macht so ein großer Schluck Flashback am Morgen auch richtig Bock. Absolute Top 2000er, gleich ist 9 Uhr. Lady Gaga, die hat die Pop-Musikwelt für immer verändert. Mit ihren extravaganten Outfits, provokanten Texten und Hits wie Bad Romance. Sie ist heute immer noch eine Queen of Pop. Sorry, Madonna. Jetzt auf dem einzigen 2000er-Sender Deutschlands, Lady Gaga.

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6: Ey, danke. Den habe ich ja schon länger nicht mehr gehört. So geht's euch den ganzen Morgen. Hits, die wir vom Aussterben retten. Dafür stehe ich mit meinem Namen. Ich bin der Dino. Gleich Mary Mary mit Shackles um 10 nach 9. Und vorher ein Song, der so glücklich macht. Maroon 5 jetzt am Donnerstag mit This Love.

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0: 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Absolut Top 2000er, euer Morgen immer ab 6 im Studio, der Dino. Wir befreien uns von Bad Energy oder irgendwelchen Zweifeln, so wie es Mary Mary in diesem Hit auf den Punkt bringen. Shackles, jetzt im besten Mix der 2000er um

Applaus an euch, an die geilste Community, die jeden Morgen mit dem einzigen 2000er Sender Deutschlands aufstehen. Und auch Applaus an One Republic. Also alle Kollegen, die diese Band schon mal live gesehen haben, zum Beispiel auf dem Superbloom Festival in München, die haben zu mir gesagt, ey, die sind so unterschätzt, live ein Brett. Hier sind sie, One Republic auf Absolut Top 2000.

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11: Dank des Feiertags am Montag, na, fühlt ihr euch fit, weil es ja nur eine 4-Tage-Woche war?
12: Eins kannst du mir glauben, nüchtern halte ich das hier nicht aus.
11: Okay, ist ja auch erst Donnerstag und wir pushen euch nach vorne. Euren Stoff gibt's von uns. Christina Aguilera, Dirty, nach 2 Hits. Und vorher ganz unschuldig, Pink mit Sober um 9:30.

0: Das ist ein Vibe, den jede Generation fühlt. Hier ist euer Morgen, absolute Top 2000er, um 20 Minuten vor 10. Für euch sind wir jedes Jahr auf Festivals unterwegs und wir treffen auf so viele Menschen, die auch 2000er-Fans sind.
1: Die Musik und die Klamotten, also auch jetzt noch, es kommt ja alles wieder. Und vor allem jetzt, auch wenn man die jüngeren Leute anguckt, die haben alle irgendwie wieder die 2000er-Klamotten an, wo ich so 14, 15 war. Und jetzt die 14, 15-Jährigen, die tragen genau das Gleiche wie früher.
0: Yes! Die Musik wird heute sogar noch mehr gefeiert. Und das machen wir hier auf dem einzigen 2000er-Sender Deutschlands immer gemeinsam mit Die Reden laut auf. Christina Aguilera jetzt mit

Macht einfach Bock, jeden Morgen ab 6 mit euch hier am Start zu sein. Der beste Mix der 2000er. Und passend dazu gibt es immer einen Auszug aus meiner selbstgeschriebenen 2000er Musikbibel. Und siehe, die Spannung lag in der Luft wie Feuer vor dem Ausbruch. Süß, wild und gefährlich zugleich. Kapitel Rude Boy von Rihanna auf absolut Top 2000er. Gleiches 10 Uhr, guten Morgen.

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10: Ich bin's, Ivo. Hallöchen, Leute. Ist eure Lieblingskollegin oder der Kollege vielleicht auch im Urlaub gerade? Ich fühle euch. Alle sind im Urlaub. Ja, aber dann ruft sie einfach an. Sabine, um kurz nach 10 läuft ein Song für dich von Kelly Clarkson. My life would suck without you. Das heißt quasi, ohne dich ist alles doof. Ja, und bis alle Sabines und so weiter in Deutschland ihr DAB Plus Radio am Laufen haben, gibt's erstmal Music von Madonna.
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0: wo ihr überall so absolut Top 2000er hört. Franzi aus Magdeburg in Sachsen-Anhalt.
1: Ich bin beruflich Fahrlehrerin und ihr seid ein Top-Sender. Da ja alles von 2000 bis jetzt kommt, habe ich die beste Musik. Die Fahrschüler haben auch ihre beste Musik und alle sind glücklich.
0: Leute, ey, da lohnt sich doch die 3.500 Euro Durchschnittspreis aktuell für den Führerschein, wenn der beste Mix der 2000er auch noch inklusive ist. Hier sind Nickelback für euch.

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9: Kennt ihr es auch, ja, wenn ihr bei der Arbeit in eure To-Dos schaut und da ist so ein Durcheinander, dass ihr denkt, nee, das schaffe ich heute einfach nicht. A Fine Frenzy, die fühlt das gleich.

Sternchenstündchen. Nur der Liebe quasi bei ihrem Hit Almost Lover. Ja, und da sitzen wir halt doch alle irgendwie im selben Boot. Um kurz nach 10:30 fährt das los. Ich bin Ivo, Hallöchen, euer Kapitän hier quasi und gleichzeitig auch DJ der guten Laune. Hier ist erstmal Pokerface von Lady Gaga.

Das ist euer Vormittag hier auf absolut Top 2000er. Und ganz genau, auch heute läuft hier für euch den ganzen Tag bei der Arbeit der beste Mix der 2000er. Ja, klingt ein bisschen wie euer wiederbelebter erster MP3-Player aus der Schreibtischschublade irgendwo im Kinderzimmer zu Hause bei Mutti und Vati. Das ist einfach geil. Hier ist Follow Me von Anke.

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6: Ich freue mich so, dass ihr da seid. Leute, ich bin Ivo, hallöchen. Und hab um kurz nach 11 für euch Maroon 5 mit ihrem soften Hit She Will Be Loved. Und jetzt erstmal brauche ich alle wilden Hühner und wilden Kerle in diesem Land vereint vor euren DAB Plus Radios, um mit mir gemeinsam Guru Josh Project zu feiern. Das ist, Leute, auf dem Donnerstagvormittag Infinity 2008, weil ihr es verdient habt.

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Mein Sony Ericsson Handy in der Schule, das hatte einen Radioempfänger drin und da dachte ich, das ist der Shit, Leute, ja, bis zu meiner Rente oder was, fast, weil jetzt gibt's einfach DAB Plus mit der besten Radio-Soundqualität ever und Deutschlands einziger 2000er Sender hier, der läuft genau über dieses Digitalradio für über 80 Millionen Menschen. Also dreht absolut Top 2000er mal laut hier für den legendärsten Sound von Empire of the Sun mit We Are The People.

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1: Leute, in der Schulzeit wären wir fast alle im Knast gelandet, weil wir unsere Lieblingshits illegal im Netz heruntergeladen haben. 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
2: Ich bin's, Ivo. Hallöchen, Leute. Ich weiß manchmal selbst nicht, was hier alles passiert. Ja, ein Song geiler als der andere. The Riddle von Gigi D'Agostino läuft hier um 11:15. Das ist ein bisschen wie bei der Musiksendung Top of the Pops aus unserer Jugend. Nur nicht mit Charts aus einer Woche, sondern eben aus einem ganzen Jahrzehnt. Ja, das haben die Black Eyed Peas auf jeden Fall auch geprägt. Wie wild hier ist ihr Hit.

0: aus Karlsruhe in Baden-Württemberg hat sich noch reingemeldet heute Morgen, habe ich fast übersehen hier. Alle, die Spätschicht haben heute, ja, so muss man das machen.
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0: Jawollo, danke Sophia. Und der beste Mix der 2000er, der läuft natürlich auch auf dem Rückweg, ne? Für euch alle. Ist klar, hier ist Raymond mit Supergirl.

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17: Einen wunderschönen Mittag wünsche ich euch. Ich bin Ivo, Hallöchen, und hab gleich Family Portrait von Pink für euch im kurz nach 12. Und jetzt spiele ich total freiwillig. Ja, ein Millennial-Ohrwurm, den ich meistens den ganzen Tag nicht mehr loswerde. Und ich hoffe, euch geht's genauso, weil der ist einfach unvergleichlich geil. Hier ist Miss Jackson von den Jungs von Outkast.

Wer kennt das nicht, ne? Wenn Aufgaben über Aufgaben reinkommen bei der Arbeit und alles so ein bisschen viel ist und euer Chef euch fragt, wieso ihr trotzdem so grinsen könnt dabei, dann sagt ihm ruhig mal ehrlich, ja, an der Arbeit liegt's nicht. Ihr hört auf den Kopfhörern einfach absolut Top 2000er den ganzen Tag. Ja, hier ist Trey mit ihrer fantastisch geilen Nummer Drops of Jupiter hier auf Deutschlands einzigem 2000er-Sender.

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13: Herrlich, irgendwie auch so einen Feiertag in der Woche gehabt zu haben schon. Ne? Heute ist schon Donnerstag. Es läuft also alles ähnlich smooth wie euer Mittag gleich um kurz nach halb

1 mit Craig David und unserem Maxi-CD-Hit von ihm, 7 Days. Ich bin Ivo, hallöchen, und hab erstmal Bock auf ein bisschen Girlband Groove hier von den Sugar Babes mit Push the Button.

Wer im Zeugnis in der Schule auch immer sein Verhalten war stets lobenswert gelesen hat, der weiß, was ich meine, dass Loben schon wichtig ist, ja, und dass da auf jeden Fall noch mehr geht als das. Wie viel mehr zeigen uns Culture Candela jetzt? Und ihr dürft diesen absolut Top 2000er Hammer mal ein bisschen für euch selbst aufdrehen, ja? Von wegen Eigenlob stinkt. Das hat so ein Lehrer auch immer gesagt. Ich finde, wir sollten alle ein bisschen netter zu uns selber sein. Ihr seid Hammer, Leute!

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8: Ich bin's, Ivo. Hi, Leute, unsere Lieblingsstars, die wir früher quasi täglich in den ganzen Jugendzeitschriften gestalkt haben, mal live zu sehen, ist geil. Ein Kumpel hat sich jetzt für 300 Euro oder so Karten für Celine Dion im September in Paris geholt. Ich habe gerade gesehen, es geht auch schon günstiger, ab 89,50 Euro. Ja, und um kurz nach eins bekommt ihr sie sogar gratis. Hier mit ihrem Mega-Hit I'm Alive. Erstmal dürft ihr jetzt Shaggy abfeiern mit

0: süße Nachricht habe ich hier aus Nordrhein-Westfalen bekommen. Leano ist gerade mal 11 Jahre alt. Und ich glaube, wenn er groß ist, dann will er einfach nur Millennial werden.
1: Hallo, ich heiße Leano, komme aus Remscheid. Ich höre euer Radio sehr, sehr gerne, überall und auch bei den Hausaufgaben. Oh. Macht so weiter.
0: Herrlich, ey. Machen wir, Leano. Danke dir. Und ich glaube, mit Amy Winehouse macht die Flugzeugformel bei den Mathe-Hausis doch gleich ein bisschen mehr Spaß, oder?

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1: Wirklich sorry, Leute, dass ich euch hier schon wieder mit so legendären 2000er Bravo-Hits der Extraklasse ablenken muss bei der Arbeit. Ja, wenn hier um kurz nach 2:30 My Immortal, diese wunderschöne Emo-Ballade von Evanescence läuft. Ich glaube, da stehen kurz alle Bänder, Produktion und Laptops still in Deutschland. Das ist einfach nur episch. Jetzt erstmal Bulletproof von LaRue. Ich bin Ivo. Hi.

strohblonde, so leicht gewellte Haare und tiefrote Lippen. Gwen Stefani, die war in der Band No Doubt schon so ein bisschen die Marilyn Monroe der 2000er. Ja, ein Hingucker und ein Hinhörer sowieso. Beides fühlen wir jetzt hier bei diesem absolut

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6: Das Schöne in so einem eigenen Büro oder zu Hause im Homeoffice ist ja, dass man mal wieder so ein bisschen peinlich abzappeln kann. Ja, wie so alle Takeshis Castle-Kandidaten auf unserem Röhrenfernseher früher bei der Krokodilteich-Challenge oder so. Ja, macht euch dann schon mal bereit für Hip-Teens. Don't Wear Blue Jeans und kurzer 2 vom Frank Pop Ensemble. Und wir gehen rein mit 1000 Miles. Erstmal von Vanessa Carlton. Ich bin Ivo. Hi.

Ihr hört Absolut Top 2000er mit mir, Ivo. Und vielleicht geht es euch auch so, dass ihr von allen Spice Girls am meisten Melanie C vermisst habt. Ja, deswegen spiele ich euch jetzt hier auf Deutschlands einzigem 2000er Sender ihren Solo-Hit First Day of My Life.

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21: Ivo hier, hallöchen Leute. So langsam verstehen wir, glaube ich, alle diese wilden Messages in unseren Jugendsongs. Ja, bei Smile, diesem locker leichten Hit von Lily Allen, geht's um Rache an ihrem Ex-Partner. Ja, zieht euch das rein um kurz nach drei. Und eine Ladung Selbstbefriedigung, ja, bekommt ihr jetzt von Pink mit You and Your Hand. Und das sind genau die Gründe, warum wir die Nullerjahre so lieben.
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0: Genau so müssen wir das machen, Leute.
1: Also ich würde einfach sagen, man soll das Leben so leben, wie man es damals gefühlt hat in den 2000ern.
0: Oh ja.
1: Und das einfach weitertragen und genau die Message, ja, verteilt ja auch so in dem Radio, finde ich. Und das ist pure Freude einfach gerade. Das ist richtig cool.
0: Shanti aus Brühl in Nordrhein-Westfalen, ey, ich feiere das so sehr, dass du absolut Top 2000er genauso fühlst. Und genau dafür haben wir Deutschlands einzigen 2000er-Sender auch gemacht. Hier ist Robbie Williams für euch. So.

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16: So, wie war euer Tag bisher? Hi, ich bin Steffi. Ivo springt raus aus dem Studio und ich rein. Und es ist mega schön, dass ihr uns begleitet, dass wir bei euch sein dürfen. Voll schön. Wir haben die geilsten 2000er Banger, die euch sofort flashbacken in diese geile Zeit. James Morrison, Nelly Furtado, Broken Strings habe ich gleich für euch. Und das hier ist Flo Rida featuring Kesha.
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Schönen Donnerstagnachmittag. 10 nach 3 auf Absolut Top 2000er. Musik erzählt Geschichten. Und diese hier wird von zwei großartigen Stimmen erzählt. James Morrison berichtet verzweifelt, wie er an seiner Liebe festhalten will. Und Nelly Furtado singt von der weiblichen Sicht auf die Situation. Sie ist eigentlich schon durch mit der Sache. Wie soll man jemanden lieben, wenn man sich nur noch wehtut? Bis sie beide in einem wahnsinnig schönen zweistimmigen Refrain sich einig werden, dass sich manchmal Menschen lieben, es aber trotzdem nicht schaffen können. So schön und schonungslos ehrlich. Broken Strings, James Morrison, Nelly Furtado auf Absolut Top 2000er.

10 vor 4 auf Absolut Top 2000er. Wonti und Kulti war so ein cooles musikalisches Projekt. 2003 rappte da so ein kleiner Cartoon-Typ plötzlich bei Viva und MTV im Fernsehen über den magischen Schlüssel, The Magic Key. Mega cooler Sommerhit-Sound mit Ohrwurm-Refrain. Jetzt für euch Wonti und Kulti auf

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14: Halb vier, schönen Donnerstag. Hi, ich bin Steffi. Madonna würde so gern Britney Spears zu einem Comeback bringen. Na, das wünschen wir uns doch alle, oder? Dass es der Popprinzessin bald wieder richtig gut geht und wir vielleicht auch wirklich wieder Musik von ihr bekommen. Madonna würde ihr gern helfen. Madonna selber habe ich gleich mit American Pie für euch. Und den Anfang macht Britney.

10:30 auf Absolut Top 2000er, Madonna Goes WM. Shakira, die K-Pop-Band BTS und eben auch Madonna sollen in einer Halbzeitshow zum Finale der Fußball-WM auftreten, laut FIFA. Das hat's bei einer WM so auch noch nicht gegeben, oder? Angelehnt an den Super Bowl soll es eben aber auch da jetzt so ein musikalisches Spektakel geben. Madonna mit ihren 67 Jahren mit dabei, ey, nicht wegzubringen von dieser musikalischen Weltspitze. Das muss man ihr auch so erstmal nachmachen. Bemerkenswerte Selbstvermarkterin, Powerfrau. Jetzt für euch mit American Pie auf Absolut Top 2000er.

0: Jeden Tag kommt hier jemand Neues reingestolpert, entdeckt uns und bleibt dann hängen. Und darüber freuen wir uns natürlich mega. Es ist 10 vor 4 auf Absolut Top 2000 da. Ich habe so eine schöne Nachricht aus Bayern bekommen.
1: Hi, ich bin Luise, ich bin aus Würzburg. Ich habe euren Sender eigentlich, glaube ich, durch Zufall entdeckt. Durch Sappen im Radio, weil ich meine eigene Playlist nicht mehr hören konnte, weil nichts mehr rauskam, was mir irgendwie gefallen hat. Und so bin ich auf euch gestoßen und bin seitdem hängen geblieben. Mit App, mit allem. Dickste Küsse, wirklich Top-Musikauswahl.
0: Oh, dickste Küsse zurück, Luise. Liebe Grüße nach Würzburg. Schön, dass du jetzt Teil der absolute Top 2000er Community bist.

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10: Es ist Donnerstag, es ist 4. Schönen Nachmittag. Pink hätte in den 2000ern keiner in so einem deutschen Büro eingestellt. Oder? So als Mitarbeiterin. Die Frau, die allen die Zunge rausgestreckt hat und den Mittelfinger und so. Gleich mit Don't Let Me Get Me. Wir starten jetzt aber erstmal mit Jamilia und Superstar.

Letzte Woche kam ihr neues Album. Es ist 10 nach 4 auf Absolut Top 2000er. Pink hat ein neues Album rausgehauen. Und was soll ich sagen? Ich liebe schon wieder alles daran. Obwohl da gar nicht so viele neue Sachen drauf sind, sind ganz viele ihrer großen Songs, aber als großartige, wahnsinnige Gänsehaut-Live-Versionen. Und Songs, die nicht von ihr sind, aber von ihr gesungen, wie die Bohemian Rhapsody. Leute, eine Wahnsinns-Cover-Version von Queen. Also unbedingt reinhören. Von mir kriegt ihr aber ihre mega geile Nummer aus den 2000ern. Don't Let Me Get Me jetzt für euch auf Absolut Top 2000er.

0: love, love. 20 nach 4 auf Absolut Top 2000er. Lumos. Expelliarmus. Avada Kedavra. Ivo mit dem Flashback.
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0: 2000ern zu Weltstars und auch zu den bestbezahltesten Jungschauspielern überhaupt. Es geht natürlich um Emma Watson als Hermine Granger, quasi von der klugen Streberin zur Modeikone der 2000er, würde ich auch sagen. Dann haben wir Rupert Grint als Ron Weasley, so ein bisschen der lustigste von allen. Der hat echt den Vogel auch abgeschossen, hat sich von seiner ersten Gage einen echten Eiswagen gekauft. Und dann natürlich noch Daniel Radcliffe als Harry Potter. Und der hatte im Jahr 2000 seine erste Pressekonferenz.
1: My favorite subject is... I don't really like school that much, but
0: Also krass, ne? Vom kleinen, schüchternen Jungen zum Gesicht eines Milliardenimperiums. Aber ich sag mal so, wer mit 10 oder 11 Jahren, die waren ja alle so jung noch, so ein Arbeitspensum hat, hat's auch verdient. Ich meine, ich habe in dem Alter versucht, beim Mandala nicht über den Rand zu malen, glaube ich.

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10: Es ist 16:30. Schönen Donnerstag. Hi, ich bin Steffi. Gleich flüstern uns One Republic ihre Geheimnisse aus. Secrets. Nach zwei Songs. Und vorher noch Rihanna. Da bin ich naiv davon ausgegangen, dass sie in Umbrella davon singt, dass man jemanden unter den Regenschirm holt, den man besonders liebt. Ja, nein. Das soll wohl ihr Rock sein, unter den sie jemanden holt.

Hallo, schönen Donnerstag, 10 nach halb 5 auf Absolut Top 2000er. Geheimnisse zu haben ist ganz normal. Laut einer Studie haben wohl im Schnitt alle Menschen bis zu 13 richtig heftige Geheimnisse und 5 davon kennt wirklich keiner. So, welche sind das bei euch? Ich weiß genau, ihr denkt da gerade dran. Schreibt mir doch mal über die WhatsApp-Line. 0160800700 und die 5. Über eure Secrets, eure Geheimnisse. One Republic auf Absolut Top 2000er.

0: kurz vor fünf, so langsam Richtung Feierabend auf Absolut Top 2000er. Die Eileen aus Dietzenbach in Hessen, der hat's eine Künstlerin besonders angetan, nämlich Anastasia.
1: Ja, erstens war die super Stimme, die Lieder, die einfach voller Power sind und so erinnert mich auch ein bisschen an meine Jugendzeit.
0: Na, dann ab, los, Flashback in diese Zeit, Eileen, und für uns alle anderen mit Left Outside Alone. Was für eine Hammerstimme, hast du völlig recht, Anastasia auf Absolut Top 2000er.

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7: Wie geht's euch? Schön, dass ihr den Donnerstag mit uns verbringt. Hi, ich bin Steffi. Ich habe gleich die tolle Stimme von Macy Gray. I Try nach zwei Songs. Und vorher der allererste von Lady Gaga. Vorher kannte diese Frau niemand. Könnt ihr euch eine Welt ohne Lady Gaga vorstellen? Ich nicht. Just Dance. Damit hat's angefangen.
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KWM-Vibes jetzt schon auf Absolut Top 2000. Da ist ja nicht mehr lange hin. 10 nach 5. Hi, ich wünsche euch einen schönen Donnerstag. Ich habe jetzt Macy Gray. Die klingt eben nicht geschniegelt, nicht perfekt. Die hat nicht so ein perfektes Pop-Stimmchen, sondern die klingt wie jemand, der wirklich fühlt mit dieser krassen, heiseren Stimme, die sie da reinwirft in den Ring. Was für ein Welthit. I Try, Macy Gray, jetzt auf Deutschlands einzigen 2000er-Sender.

10 vor halb 6 auf Absolut Top 2000er. The Black Eyed Peas habe ich jetzt. Ohne Fergie sind die halt wie 2000er ohne gebrannte CDs. War nicht so richtig möglich. Aber Fergie hat die Band ja auch nicht aus Groll oder Zorn verlassen, sondern weil sie sich einfach um ihre Familie kümmern wollte, Mama sein wollte. Und die Jungs sind immer noch von den Black Eyed Peas ihre Best Friends. Die supporten sich immer alle noch gegenseitig. Und trotzdem hoffen wir irgendwie

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8: Es ist 5:30. Hi, ich bin Steffi. Gleich unsere großartige Britney Spears mit Piece of Me nach zwei Songs. Und vorher noch Nelly Furtado, die so krass vielseitig ist. Die kann rappen, die kann R&B, die kann aber auch so ganz, ganz zarte, wunderschöne Songs. So wunderschöne Pop-Songs wie der hier. All Good Things Come to an End.
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0: Ey, ihr Lieben da draußen, ich bin einfach total überwältigt von euren Nachrichten, die hier immer reinrauschen. Über die 0160 800 700 und die 5. Die Nummer findet ihr auch in der Absolut Radio App oder auf der Homepage, weil hier beim Hören kann man sich es vielleicht nicht gleich so merken. Wir freuen uns über jeden Kontakt zu euch. Und es ist gerade so eine schöne Nachricht wieder reingekommen.
1: Mein Name ist Luca, komme aus Nürnberg und ich höre Absolut 2000, weil ich einfach mich gerne an meine Jugend erinnere. Und ja, weil einfach die Musik von damals der absolute Hammer war und sogar ist.
0: Ja, immer noch ist. Genauso würde ich das auch unterschreiben, Luca. Liebe Grüße zu dir nach Nürnberg. Britney Spears für euch alle. Peace of me, um genau diese Zeit zu feiern auf Absolut Top 2000. Oh ja.

Auch ein epischer Song im besten Mix der 2000er. 10 vor 6, langsam Richtung Feierabend an diesem Donnerstag mit Snow Patrol und Chasing Cars. Ein Song, an dem ich jetzt Ende Mai, also so kurz vorm Sommer, immer Schnee-Vibes bekomme. Trotzdem. Da fahre ich sofort mit dem Auto eine komplett verschneite, weiße, glitzernde Landstraße entlang bei diesem Song. Sorry, ist halt so. Ich kann auch nichts dafür. Oder was seht ihr da?

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7: Hi, ich bin Steffi. So langsam Feierabend. Es ist 18 Uhr. Ihr erwartet hier vielleicht Nachrichten, Wetterverkehr. Kriegt ihr von uns nicht. Weil wir wissen, die Lebensrealität von euch allen da draußen ist, ihr habt das alles auf eurem Smartphone seit heute Morgen und ihr wisst doch eh Bescheid. Deswegen sparen wir uns die Zeit und ihr bekommt mehr geile Musik dafür. Culture Candela mit Monster gleich für euch. Und das hier ist Shakira.
8: Shakira!
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Ich liebe einfach alles an dieser Playlist. 10er, 6 auf absolut Top 2000er. Wir erklären das vielleicht mal kurz, diesen besten Mix der 2000er. Wir haben aus diesem Jahrzehnt einfach wirklich die geilsten Songs zusammengepackt. Und das Großartige an den 2000ern war ja, dass wir wirklich alles in den Charts hatten. Und zwar vom Gangster-Rap über geilen Rock, geilen Pop. Es war alles mit vertreten und irgendwie hat jeder auch alles gehört. Und Culture Candela durfte da halt einfach auch null fehlen.

0: Schönen Feierabend, 6:50 auf Absolut Top 2000er. Jeden Tag haben wir Sätze für euch, die nur wir 2000er-Fans verstehen können. Und heute kam der Satz von euch. Der heutige Satz kommt von Christina aus Itzehoe. Das ist in Schleswig-Holstein. Und sie schreibt, das ist voll der Emo-Song.
1: Schwarze Haare.
0: Schwarze Fingernägel.
1: Nietengürtel.
0: Schwarze Lippen.
1: Du bist quasi das Gegenteil eines Emos.
0: Ja,
1: kann das sein?
0: Jetzt mittlerweile. Aber ich hatte auch eine Emo-Phase. Da war ich auch richtig dark unterwegs. Und dann habe ich auch wirklich Evanescence in Dauerschleife gehört.
1: Marilyn Manson. Was hatten wir noch für düster? Tokyo Hotel. Das war alles so der Emo-Style. Das ist voll der Emo-Song. Sätze, die nur wir 2000er-Fans verstehen.
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6: Na, so um 6:30, so langsam Feierabend an diesem Donnerstag, können wir schon ein bisschen runterkommen brauchen. Bisschen Sonne. Yes, musikalisch kann das keiner besser als Jack Johnson. Habe ich gleich für euch mit Upside Down nach 2 Songs. Und vorher noch ganz viel Liebe für euren Feierabend. Love Generation mit Bob Sinclair. Ich bin Steffi. Mega schön, dass ihr da seid.

Hallo, schön, dass ihr da seid. Schönen Feierabend. 6:50 auf Absolut Top 2000er. Wenn ein Kind ein Bild von Jack Johnson malen müsste, dann würde es vielleicht ein Strichmännchen malen mit einer Sonne als Kopf. So würde ich das machen. Dieser Mann macht Musik, die strahlt. Bisschen Akustik, Gitarre, ein bisschen Strandfeeling, Sandfeeling, Meerfeeling. Upside Down jetzt für euch auf Absolut Top 2000er.

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Schönen Donnerstag, schönen Feierabend, gleich 7 auf Absolut Top 2000er. Ich habe jetzt noch die großartige Kylie für euch über 4 Jahrzehnte im Showbiz, obwohl ihr das viele am Anfang ihrer Karriere gar nicht zugetraut hätten. Als Schauspielerin hat sie in so einer Sitcom mitgespielt bei Neighbors und dann kam tatsächlich die Weltkarriere, weil sie einfach zauberhaft ist. Ja, alles zu sehen in ihrer neuen Doku zum Streamen über ihr bewegtes und großartiges Leben. Vielleicht ja für heute Abend ein Tipp. Ihr dürft aber auch hier einfach nonstop 2000er Mucke hören. Can't get you out of my head. Kylie Minogue auf Absolut Top 2000er.

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